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0: Eins von dem gut.
1: Das Feierauer. An 2 Minuten.
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1: Radioaktiv on the rocks, bei uns jetzt ein Rock-Doppelpack. Wir spielen zwei Songs von einer Band, von einem Interpreten und bei uns jetzt zwei Lieder von Robbie Williams. Er war bei Take That und ist jetzt eigentlich der Einzige, der noch übrig geblieben ist und solo so richtig erfolgreich ist. Er hat es einfach geschafft und wenn er was anpackt, dann wird es ein Hit. Und von ihm spielen wir jetzt zwei seiner Hits. Hier ist unser Rock-Doppelpack von Robbie Williams.

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3: Das von der Wauer. An 3 Minuten.
4: Es geht warm, der Weekend zu warm und das Ganze mit Temperaturen bis 34 Grad oder eventuell sogar der Platz bei uns nach Mai. Das weitere viel zu viel Dröschen, Brüschbrandgefahr, als auch ungesund und zudem alert auch.

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1: Guten Morgen!
2: Es geht warm, der Weekend zu warm, und das Ganze mit Temperaturen bis 34 Grad oder eventuell sogar der Platz bei nach Mai. Das weitere viel zu viel Drischen, Brüschbrandgefahr, als auch ungesund und zudem Alert Orange.
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2: Den Preis vom Benzin geht weiter an die Luch. 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
3: 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Über Fischung und Ausbeutung von den Meeren schon immer mehr Alarm bei den Experten. Es gibt Studien, wo nur Meeren spätestens 30 Jahre Edel gefischt sind. All das klären wir schon mit Yannick Weidner, hintersten Wissenschaftsredakteur bei der Frankfurter Allgemeinen Zeitung. Guten Tag, Herr Weidner.
4: Guten Tag.
3: Herr Weidner, ich habe es gerade schon gesagt, einige Experten warnen davor, dass unsere Meere in spätestens 30 Jahren leergefischt seien. Wie ernst ist denn die Lage jetzt schon? Ist das wirklich so dramatisch?
4: Ja, also es gibt zumindest eine klare Tendenz. 1974 waren noch 90% der Fischbestände innerhalb nachhaltiger Grenzen. 2017 waren es nur noch 66% und 58% werden tatsächlich bis an die Grenze ausgeschöpft. Ich habe dazu auch bei der Deutschen Stiftung für Meeresschutz nachgefragt. Dort sagt man zwar auch, wenn sich nichts ändert, sind 2050 viele Bestände nicht mehr befischbar. Aber sie meinten auch, es arbeiten ja eben viele daran, dass es nicht so kommt.
3: Es gibt ja schon seit einiger Zeit Siegel für nachhaltigen Fang. Als Verbraucher denkt man dann ja, ja, wenn ich diesen zertifizierten Fisch kaufe, dann ist ja alles in Ordnung. Ist das tatsächlich so?
4: Also stark in der Kritik steht ja das MSC-Siegel. Das ist auch das bekannteste. Dem wird immer wieder vorgeworfen, dass es zu oft an nicht nachhaltige Fischereien vergeben wird und dass es Fischereien zertifiziert, bevor alle Kriterien erfüllt sind. Als verlässlicher gilt das Siegel Friend of the Sea oder das Siegel Naturland Wildfisch. Beide zertifizieren erst, wenn alle Kriterien erfüllt sind. Dann gibt es noch das Siegel Delfinsicher für Thunfisch. Das ist aber kein umfassendes Nachhaltigkeitssiegel, da es zum Beispiel den Beifang nur für einige Arten verbietet.
3: Immer mehr Fisch kommt ja aus den sogenannten Aquakulturen. Ist das denn die deutlich bessere, wenn nicht sogar die Lösung?
4: Also Aquakulturen sind eben nur scheinbar von dem wilden Fisch getrennt. Jeder fünfte gefangene Wildfisch wird in Form von Fischmehl oder Fischöl an die Fische und an die Meerestiere in den Aquakulturen verfüttert. Zum Beispiel für Schrimpfarmen in Indonesien werden Mangrovenwälder abgeholzt.
3: Was bedeutet das alles denn in letzter Konsequenz? Können wir denn ja überhaupt noch ohne schlechtes Gewissen Fisch essen?
4: Wenn man sich tiefer damit befassen will, helfen da auch die Fischratgeber von Greenpeace und von dem WWF weiter. Beide Organisationen rufen aber dazu auf, wenn man Fisch isst, ihn wirklich als seltene Delikatesse in den Speiseplan einzubauen.
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1: Das Ning Hour. An 2 Minuten.
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3: Europa rutscht von enger Hitzewelle die nächste auf. Viele Wundingen heizen sich dann natürlich auch ab. Klimaanlage boomen, aber sie sind immer nicht die Einschmächtigkeit im Sommer für die angenehme Temperatur zu sorgen, weil viele moderne Wärmepumpen können nicht nur heizen, sondern sogar killen. Das wirklich wahr, da ran ist da nur den Fond dazu.
4: Eine gängige Luft-Wasser-Wärmepumpe gewinnt im Winter Energie aus der Außenluft, pumpt sie auf ein höheres Temperaturniveau und heizt damit den Innenraum. Doch die Geräte können genauso gut umgekehrt laufen, sagt Henning Schulz vom Heiztechnikunternehmen Stiebel Eltron.
5: Heißt, das Heizungswasser nimmt die Temperatur im Innenraum auf, gibt sie über die Wärmepumpe an die Außenluft ab und dadurch wird es drinnen kühler. Dafür braucht es allerdings eine Flächenheizung, also eine Fußbodenheizung oder eine Wandheizung oder eine Deckenheizung, weil nur dann über die große Fläche genug Energie aus dem Raum abgezogen werden kann.
4: Wer keine Flächenheizung besitzt, setzt zum Kühlen also eher auf eine Klimaanlage. Zum Heizen eignet sich die aber nur bedingt.
5: Aus verschiedenen Gründen ist eine Heizungsanlage, die die Wärme über ein wassergeführtes Verteilsystem ins Gebäude bringt, also über Heizkörper oder Fußbodenheizung, die bessere Wahl. Und wenn man dafür eine Wärmepumpe nutzt, dann kann die eben auf Wunsch auch die Kühlung des Gebäudes mit übernehmen. Das können Wärmepumpen ja. Damit wird es dann im Sommer drinnen eben auch angenehm kühl.
4: Grundsätzlich können laut des Experten bis zu 90% aller bestehenden Gebäude direkt mit einer Wärmepumpe beheizt werden. Denn moderne Wärmepumpen schaffen problemlos auch hohe Vorlauftemperaturen von bis zu 70 Grad.
5: Das heißt, ich muss nicht aufwendig sanieren, ich brauche keine Fußbodenheizung. Zum Kühlen sollte es in der Tat eine Flächenheizung sein, weil dann ausreichend Energie aus dem Raum aufgenommen werden kann und nach draußen transportiert werden kann. Deswegen fürs Kühlen braucht es tatsächlich eine Flächenheizung.
3: Gerade und Wärme Sommer, ich kann eine Wärmepumpe als doppelt voll sinnvoll sehen. Am Winter heizen, am Sommer killen. Wann die technischen Voraussetzungen stimmen. Informationen gehen doch nach stiebel-eltron.de.
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5: Guten Morgen!
3: Es geht warm, der Weekend zu warm, und das Ganze mit Temperaturen bis 34 Grad oder eventuell sogar der Platz bei uns nach Mai. Das weitere viel zu viel Drischen, Brüschbrandgefahr, als auch ungesund und zudem alert orange.

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3: Körpergewicht ist für viele ein sensibles Thema. Dun übergewichtig Menschen am Alltag oft mit Vierteler an Ausgrenzungen zu kämpfen. Dabei steigt Übergewicht, also Adipositas, eine chronische Krankheit, was nicht viele Leute wissen. Laut dem Robert-Koch-Institut, also Feierl von der Wüsten, lange in Deutschland davon betroffen. Über Behandlungsmöglichkeiten hat sich Carolina Nestler dann informiert.
4: Adipositas ist mehr als ein paar Kilo zu viel auf den Rippen und oft genetisch bedingt. Ab wann Übergewicht zur Krankheit wird, erklärt Professor Aria M. Sharma, Adipositas-Experte und ehemaliger Lehrstuhlinhaber für Adipositas-Forschung.
5: Wenn wir Gewicht zunehmen, das heißt, es kommt zu einer Zunahme des Körperfettes, kann das gesundheitliche Folgen für die Betroffenen haben und dann bekommt das Ganze auch einen Krankheitswert. Das heißt, dann sprechen wir hier von einer klinischen Diagnose. Wir sprechen von Menschen, die aufgrund von zu viel Körperfett eine Einschränkung ihrer Gesundheit haben.
4: Aus einer Adipositas können auf Dauer Langzeitfolgen entstehen, wie Diabetes, Bluthochdruck, Schlafapnoe oder Gelenkprobleme.
5: Also es gibt eine Vielzahl von Problemen, die auftreten können, aber es kommt auch zur psychischen Belastung. Nicht? Die Patienten, die geben sich oft selbst die Schuld, sie erfahren auch eine Diskriminierung in der Gesellschaft und all das kann natürlich dann auch zu psychosozialen Problemen bei den Betroffenen führen.
4: Sport und eine gesunde Ernährung sind oft nicht ausreichend. Beim Verdacht auf Adipositas ist der Gang zum Arzt meist der richtige Weg.
5: Das Problem, was man bei der Adipositas-Behandlung hat, ist die eigene Biologie. Der Körper möchte nicht gern abnehmen und steuert dagegen. Also wenn wir von einer extremen Adipositas ausgehen, dann muss man in der Regel auch andere Behandlungsmöglichkeiten in Betracht ziehen. Dazu zählen beispielsweise eine medikamentöse Behandlung, aber es könnte auch in dem Einzelfall eine chirurgische Behandlung sein.
4: Gegen die Diskriminierung von Betroffenen können wir alle etwas tun. Wenn wir vermuten, selbst an Adipositas erkrankt zu sein, wenden wir uns am besten an einen Experten.
3: Adipositas, also stark Übergewicht, hat nicht mit Faulheit oder mit fehlender Disziplin zu dienen. Ihn von über Behandlungsmöglichkeiten, Spezialisten, an Helfen für die Betroffenen, geht es in mein Weg zum Wunschgewicht.de.
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6: Hier ist ein Nummer 1 Billboard-Hit aus dem Jahr 1979. Hier ist Gloria Gaynor mit I Will Survive. Dieses Lied ist ein Kampflied für alle geschiedenen Frauen.

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3: Für die meisten Menschen aus der Zeitung gereicht, für den perfekten Feierabend anzuläuten. Roden, natürlich, es geht um Bier. Jo, effektiv Bier, Nationalgetränk von den Deutschen und auch von den Letzteboer, wird ganz belebt, dass auch noch Kiel getrunken. Bier ist sogar gesund, zumindest von den Versprechungen von der Werbung leben darf. Ob das stimmt oder nicht, dummer tun wir den Hans Haltmeier gefragt, der Chefredakteur von der Apothekenumschau.
4: Insgesamt muss man sagen, dass alkoholfreies Bier tatsächlich ein relativ gesundes Getränk ist. Es enthält fast nur pflanzliche Naturprodukte, hat eine Menge B-Vitamine und auch Folsäure. Es ist gut bekömmlich und hat auch noch wenig Zucker.
3: Mehr mischt Bier dann nicht dick. Auf jeden Fall ist ja Deutschland auch das Land von den Biertrinkern, aber auch das von den Bierbeisch.
4: Das ist eigentlich ein Irrtum, denn Bier hat deutlich weniger Kalorien als zum Beispiel Wein oder Sekt oder auch Vollmilch. Aber Bier hat den Effekt, dass es den Appetit anregt. Und wer Bier trinkt, isst dazu meistens auch recht deftig. Schweinshaxen, Grillhähnchen. Und davon kommt dann der dicke Bauch.
3: Für alle, die gerne Kilt blond trinken, dann sind das also gute Nachrichten. Bier sind nicht mehr lecker, aber auch gesund. Vor allem, wenn ihr verschiedene Faustregeln beachtet.
4: Also der wichtigste Tipp ist, es soll alkoholfreies Bier sein. Dann kann man schon fast nichts mehr falsch machen. Dann gilt es wie bei allen anderen Getränken. Maßvoll trinken, nicht gleich literweise reinschütten. Aber wenn man sich daran hält, dann ist Bier tatsächlich ein ziemlich gesundes Getränk und es löscht auch noch den Durst.
3: Bier ist aufgrund vom deutschen Reinheitsgebot frei von Konservierungsstoffen, schreibt Apothekenumschau. Das gilt auch aber oft nicht bei speziellen Biermischungen, wenn zum Beispiel Algen oder Pflanzenextrakt dabei gemischt sind. Das soll nur Angabe vom Hersteller wegen 8 Jungbrunnen wirken. Ob es stimmt, wir sind zwar nicht. Wer auch immer das trinkt, lässt sich auf jeden Fall schmecken von HRS Prost.
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1: Es sind jetzt mit einem 16 Hour und dann sind es noch mit einem 19 Hour.
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1: Das Zwiele Wauer. An 2 Minuten.
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4: 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Wie ist wieder bei Eis am Sendegebiet?
3: Es geht warm der Weekend, zu warm, an das Ganze mit Temperaturen bis 34 Grad oder eventuell sogar der Platz bei uns nach Mai. Das weitere viel zu viel Drischen, Brüschbrandgefahr, als auch ungesund und zudem Alert Orange.
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0: Eins von dem gut.
1: Et das Sängauer. An 2 Minuten.
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3: Es geht warm, der Weekend zu warm, und das Ganze mit Temperaturen bis 34 Grad oder eventuell sogar der Platz bei uns nach Mai. Das weitere viel zu viel Dröschen, Brüschbrandgefahr, als auch ungesund und zudem Alert Orange.
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1: Das Feierhour. Am 1 Minute.
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3: Es geht warm, der Weekend zu warm, und das Ganze mit Temperaturen bis 34 Grad oder eventuell sogar der Platz bei nach Mai. Das weitere viel zu viel Drischen, Brüschbrandgefahr, als auch ungesund und zudem alert orange.

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1: Dat is van de Wawa. Aan 2 minuten.
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2: Es geht warm, der Weekend zu warm und das Ganze mit Temperaturen bis 34 Grad oder eventuell sogar der Platz bei uns nach Mai. 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
3: 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Es geht ja, ein unruhiges Nöch. Du kannst nicht schlafen, du drehst die ganze Zeit, du drehst ein bisschen so hin und her und siehst, ah, ich weiß nicht richtig, wie es weitergeht. Es sind so Momente von Reflexion, die sich zum Finden, warum wir es können erstellen, wenn ihr eigentlich noch wollt schlafen bis sechs. 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
1: 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Wir gehen ein bisschen von einer Großstadt in die andere. 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
4: Unser Alltag ist oft hektisch und laut. Umso wertvoller sind Auszeiten in der Natur. Vogelgezwitscher, frische Luft oder das Rauschen eines Baches helfen dabei abzuschalten und neue Kraft zu tanken. Besonders gut gelingt das im Süden, sagt Martin Knauer vom Tourismusmarketing Baden-Württemberg.
5: Ich denke da zum Beispiel an den Bälchengipfel im Schwarzwald mit seiner Ruhe und einem großartigen Blick auf die Landschaft, aber auch an die spirituellen Wege im Nationalpark, die ganz bewusst zum Innehalten einladen oder wer Geschichte spannend findet, entdeckt am Heidentor auf der Schwäbischen Alb am Heuberg einen Ort, der schon die Kelten beeindruckt hat.
4: Wer ist ein bisschen aktiver mag, findet passende Angebote wie den Wuwei-Wasserweg in Bad Peterstal-Griesbach oder auch die Yoga-Naturpfade im Schwarzwald. Für Abkühlung sorgt danach die Schwäbische Alb.
5: Dort bleibt es durch die Höhenlage auch an sehr heißen Tagen meist angenehm kühl und da kann man auch im Hochsommer eine Wanderung genießen und das macht dann richtig Spaß, weil es am Wegesrand zum Beispiel Wasserfälle gibt oder schattige Täler, Badeseen, die berühmten Höhlen auf der Schwäbischen Alb. Also immer wieder Gelegenheit für Erfrischung und das sind dann auch lange Sommertage ein Genuss.
4: Für die Reiseplanung im Sommer empfiehlt sich übrigens die App Kühle Orte in Baden-Württemberg. Die bekommt jeder kostenlos in allen gängigen App-Stores.
5: Damit kann man sich dann ganz einfach zum Beispiel in der Kartenansicht Anregungen zur Abkühlung am jeweiligen Standort suchen. Das reicht von schattigen Plätzen über Freibäder bis hin zu Nebelduschen. Ich persönlich finde die Trinkwasserbrunnen ganz spannend, die da eingetragen sind. Allein in Stuttgart findet man davon mehr als 40. Das lohnt sich also.
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1: Das Ning Hour. An 2 Minuten.
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1: Das Zengauer. An 12 Minuten.
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1: Eda Sengauer. An 2 Minuten.
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